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1: Guten Abend und herzlich willkommen zur wöchentlichen Sportübersicht der Stimme Kroatiens. Wir präsentieren Ihnen einen Rückblick auf die vergangene Woche des kroatischen Sports.
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1: So klang die Live-Übertragung des Spieles Ghana gegen Kroatien, in dem die kroatische Fußballnationalmannschaft Ghana im letzten dritten Spiel der Gruppe L der Fußballweltmeisterschaft in Philadelphia mit 2:1 besiegte und sich als Gruppenzweiter für die K.O.-Phase des Turniers qualifizierte. Gleichzeitig besiegte England Panama mit 2:0 und sicherte sich mit 7 Punkten den ersten Platz der Gruppe. Kroatien beendete die Gruppenphase mit 6 Punkten, während auch Ghana mit 4 Punkten den Einzug in die nächste Runde schaffte. Kroatien ging in der 31. Minute durch einen spektakulären Distanzschuss von Petar Sučić in Führung. Ghana glich in der 73. Minute durch Derek Lukasen aus. Ehe Nikola Vlašić in der 83. Minute per Kopf den Siegtreffer zum 2:1 erzielte und den kroatischen Fans großen Jubel bescherte. Vor dem Spiel betonte Nationaltrainer Zlatko Dalic, dass seine Mannschaft eine bessere Leistung zeigen müsse als in den ersten beiden Partien des Turniers. Vor uns liegt ein Spiel, das über das Weiterkommen in der Gruppenphase entscheidet. Unser Gegner hat sich bereits qualifiziert. Zwei starke Spiele absolviert, keinen Gegentor kassiert und ist im Umschaltspiel sehr gefährlich. Wenn wir ein gutes Ergebnis erzielen wollen, müssen wir deutlich besser spielen als in den ersten beiden Partien. Wir wissen, wie wichtig dieses Spiel ist. Uns erwartet ein selbstbewusster Gegner mit viel Energie. Deshalb wird es ein sehr schwieriges Spiel sein. Trotzdem kennen wir unser Ziel. Ich bin überzeugt, dass wir die Dinge verbessern können, die bisher nicht gut waren. Konzentration, Verantwortung und genau das umsetzen, was wir erreichen wollen, den Einzug in die nächste Runde. Das Versprechen wurde eingelöst. Das Ziel der kroatischen Nationalmannschaft ist erreicht. Die Gruppenphase der Weltmeisterschaft wurde erfolgreich gemeistert. Und Vatreni haben sich einen Platz unter den besten 16 Mannschaften der Welt gesichert. Wir haben unser Ziel erreicht. Genau das haben wir uns vorgenommen. Wir haben die Gruppenphase überstanden und stehen in der nächsten Runde. Jetzt müssen wir das alles hinter uns lassen und uns bestmöglichst auf das nächste Spiel vorbereiten. Während internationale Medien erneut die Qualität und den Charakter der kroatischen Mannschaft hervorheben, gibt es im eigenen Land weiterhin kritische Stimmen. Unter den Fans, die aus aller Welt angereist sind, überwiegt jedoch Zuversicht. Ich liebe Kroatien. Die Menschen den Fußball. Sie sollten jeden Morgen aufwachen und den lieben Gott danken, dass ihr Kroaten seid. Ich liebe Kroatien.
3: Ja, I love you, Kroatia.
1: Auch in ganz Kroatien wurde der Einzug in der K.O.-Runde gefeiert. Fans in Zagreb, Split, Rijeka, Osijek und Zadar zeigten sich mit der Leistung der Nationalmannschaft sehr zufrieden und glauben, dass das Beste noch bevorsteht. Ein großartiges Spiel. Das Wichtigste ist, dass wir weitergekommen sind. Es war ein Kampf. Unsere Mannschaft hat sehr klug und diszipliniert gespielt. Ich habe das 2:1 genauso vorhergesehen. Die Euphorie ist riesig und wir können das nächste Spiel der Nationalmannschaft kaum erwarten. Perisic und Luka haben Großartiges geleistet. Angesichts ihres Alters ist das einfach Weltklasse.
4: Modric
1: ist ein echter General. Das war ein gutes und qualitativ hochwertiges Spiel. Die erste Halbzeit war besser als die zweite, aber das ist in dieser Turnierphase völlig normal. Nach der Bestätigung des Duells zwischen Kroatien und Portugal setzte ein regelrechtes Ansturm auf Eintrittskarten ein. Die Preise für Tickets zum Spiel in Toronto stiegen sprunghaft an. Der durchschnittliche Preis für die günstigste Eintrittskarte auf Online via der Verkaufsplattformen lag zeitweise bei über $3.200. Die FIFA appellierte erneut an die Fans, Eintrittskarten ausschließlich über die offiziellen Wiederverkaufsplattformen zu erwerben. Nur so können die Gültigkeit der Tickets sowie eine sichere Zustellung garantiert werden. Wenn die kroatische Nationalmannschaft für positive Schlagzeilen sorgt, beschäftigt im Vereinsfußball derzeit vor allem ein Name, die Öffentlichkeit, Marko Livaja. Nach dem Vorfall während des Trainingslagers von Hajduk in slowenischen Bled wurde Mannschaftskapitän Marko Livaja zunächst aus dem Trainingslager ausgeschlossen und kehrte vorzeitig nach Split zurück. Der Verein bestätigte offiziell, dass Livaja gegen die vereinsinternen Disziplinregeln sowie gegen die während des Trainingslagers geltenden Vorgaben verstoßen habe. Deshalb wurde entschieden, ihn vorzeitig von den Vorbereitungen auszuschließen. Hajduk betonte gleichzeitig, dass Marko Livaja für den Verein und seine Fans von unschätzbarem Wert sei. Die Entscheidung sei ausschließlich im Interesse des Clubes getroffen worden. Weitere Informationen wolle man zu einem späteren Zeitpunkt bekannt geben. Nach Angaben der kroatischen Tageszeitung Sportske Novosti könnte der Vorfall nun weitreichende Folgen haben. Den Bericht zufolge soll Livaja die Möglichkeit erhalten, den Verein als ablösefreier Spieler zu verlassen. Die Medienberichten zufolge begann alles nach dem Sieg der kroatischen Nationalmannschaft gegen Ghana. Mehrere Hajduk-Spieler sollen nach einem gemeinsamen Teamabend rund 40 Minuten länger zusammengeblieben sein und dabei gegen die internen Regeln des Vereins verstoßen haben. Am folgenden Tag ordnete die sportliche Leitung als Disziplinmaßnahme ein zusätzliches Lauftraining an. Laut Sportske Novosti soll Marko Livaja als einziger Spieler diese Strafe verweigert haben. Daraufhin kam es zu einer Auseinandersetzung mit Cheftrainer Gonzalo Garcia sowie Sportdirektor Robert Graf. Dieser Konflikt soll schließlich der Auslöser dafür gewesen sein, Livaja mit sofortiger Wirkung aus dem Trainingslager nach Hause zu schicken. Vom Fußball wechseln wir zur Leichtathletik. Zagreb war auch in diesem Jahr Austragungsort eines der traditionell reichsten Meetings Europas. Die älteste Sportveranstaltung Kroatiens hat ihren hervorragenden Ruf erneut alle Ehre gemacht. Das 76. Boris Hanžeković Memorial, ein Meeting der World Athletics Continental Tour Gold, ist zu Ende gegangen und brachte auch in diesem Jahr einige der größten Stars der internationalen Leichtathletik nach Zagreb. Während des dreitägigen Wettkampfprogramms konnten die Zuschauer Spitzenleistungen auf höchstem Niveau erleben. Besonders beeindruckend war der Abschlusstag im Stadion Mladost, an dem gleichzeitig 5 neue Meeting-Rekorde aufgestellt wurden. Hinzu kam eine Einstellung des Meetings-Rekords im traditionsreichen Memorialrennen über 110 Meter Hürden. Zu den herausragendsten Leistungen gehörte der Auftritt der Olympiasiegerin in Dreisprung Thea Lafond, die mit ihrer Weite die Weltjahresbestleistung zeigte. Über 100 Meter gewann Elaine Thomason-Herrer in ausgezeichneten 10,91 Sekunden, während Sonia Milliech-Uibo über 200 Meter die schnellste war. Über 400 Meter siegte die Jamaikanerin Stacey Ann Williams, die zugleich ein neues Meetingsrekord aufstellte. Im Hochsprung dominierte erneut die Weltrekordhalterin Jaroslava Maucic, die das diesjährige Memorial bereits mit einem Sieg beim traditionellen Hochsprungwettbewerb an der Zagreber Fontaine eröffnet hatte. Aus kroatischer Sicht überzeugte vor allem Veronika Drljacic, die über 400 Meter den 8. Platz belegte. Die kroatische Judoka Lara Cvjetko gewann die Goldmedaille in der Gewichtsklasse bis 70 kg beim Grand Prix in Qingdao. An dem Turnier nahmen rund 500 Judoka aus 57 verschiedenen Ländern teil. Ich lag bereits mit 2 Juko-Wertungen zurück, könnte meine Gegnerin am Ende jedoch zu einer dritten Strafe zwingen. Deshalb freut es mich wirklich sehr über meine zweite Medaille innerhalb von nur 2 Wochen. Auf dem Weg ins Finale feierte Lara Cvjetko 4 Siege. Auch Iva Oberan von Judoka Dubrovnik 1966 erreichte das Finale der Runde und kämpfte um die Bronzemedaille in der Gewichtsklasse bis 36 kg und verpasste das Podest nur knapp. Das war der Sportblick der Stimme Kroatiens. 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